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0: Es ist Sonntag, der 31. 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
1: Am 14. Juni wird nicht nur national abgestimmt, auch kantonale Vorlagen kommen von der Urne. Gestern haben wir die Vorlagen in Basel-Stadt erklärt. Heute gehen wir in den Kanton Basel-Landschaft. Dort gibt es nicht nur drei Vorlagen, sondern auch die Nachfolge vom Regierungsrat Isaac Räber wird gewählt. Wer für den Regierungsrat kandidiert und um was es in der Vorlage geht, hörst du jetzt.
2: Anfangen wir mit der Verfassungsinitiative für gute und stabile Beziehungen der Schweiz mit der Europäischen Union und den Nachbarländern. Kurz, zusammen in Europa. Die Initiative «Zusammen in Europa» möchte, dass sich der Kanton Basel-Landschaft für gute und stabile Beziehungen von der Schweiz mit der EU und den Nachbarländern einsetzt. Die Bedeutung von der Beziehung zu der EU soll in der Kantonsverfassung festgeschrieben werden. Die gleiche Initiative ist in Basel-Stadt letzten September schon angenommen worden vom Stimmvolk. Die Befürworterinnen wollen, dass die nachbarschaftlichen Beziehungen gefördert werden, gerade auch wegen der unruhigen Zeiten. Wegen der Lage am Dreiländerseck sind umso wichtiger zukunftsfähige Beziehungen zu der EU und dem angrenzenden Deutschland und Frankreich aufzubauen. Das sei vor allem für die Wirtschaft wichtig, weil ein Sechstel von allen Angestellten im Baselbiet Grenzgängerinnen sind. Eine stabile Beziehung sei eine Voraussetzung für Arbeitsplätze, Innovation und Wohlstand. Das Ablehnen von der Initiative würde ein negatives Signal nach aussen senden, gerade auch nachdem Baselstadt die Initiative schon angenommen hat. Dafür sind der Landrat, die SP, die GLP, die Grünen und die Mitte. Die Gegnerinnen argumentieren, dass Beziehungen zum Ausland etwas ist, wo der Bund muss regeln, nicht der Kanton. Es wäre nicht zielführend, wenn einzelne Kantone ihre Beziehungen zum Ausland auf kantonalen Verfassungsstufen würden regeln. Gerade auch, wenn das vielleicht im Widerspruch zu der nationalen Außenpolitik stehen könnte. Die Schweiz soll nur vom Bund nach außen vertreten werden. Gegen die Initiative sind der Regierungsrat, die SVP und die FDP. EVP hat die Stimmfreigabe gegeben.
1: Kommen wir zu der Gesetzesinitiative. Energiepolitik nur mit der Bevölkerung. Eigentlich geht es darum, wie viel Entscheidungskraft Regierung und Parlament bei Energiefragen haben und wie viel das Volk mitbestimmen kann. Grund ist das kantonale Energiegesetz, das vor rund 2 Jahren angenommen worden ist. Das heisst, seit dem 1. Oktober 2024 darf in Basel-Land, wenn neu gebaut wird, nur noch Heizungen mit erneuerbarer Energie eingebaut werden. Aber der Landrat hat per Dekret erlassen, dass ab dem 1. Januar von diesem Jahr auch kaputte Öl- und Gasheizungen mit erneuerbarer Energie ersetzt werden müssen, wenn es technisch und wirtschaftlich möglich ist. Gegen das Dekret kann man kein Referendum einreichen. Und darum will die Initiative, dass die energiepolitische Entscheid künftig nicht mehr per Dekret dürfen erlassen werden, sondern zwingend im Gesetz müssen geregelt sein. Auch das Öl- und Gasheizungsverbot soll wieder aufgehoben werden. BefürworterInnen argumentieren, dass es nicht nur um das Ziel der Energiepolitik wird gehen, sondern auch um den demokratischen Prozess. Gerade HauseigentümerInnen, die von den Massnahmen direkt betroffen sind, müssen können mitentscheiden. Für die Initiative sind SVP und FDP. GegnerInnen argumentieren, dass die Vorlage würde die Handlungsfähigkeit einschränken. Gerade in der Klimapolitik müsse schnell und flexibel gehandelt werden. Mit der Annahme von der Initiative wird das Baselbiet Gefahr laufen, im Klimaschutz wieder zurückzufallen. Dagegen sind die Regierung, EVP, die Mitte, SP, Grüne und GLP.
2: In der letzten Vorlage geht es darum, ob das Birswalde Hauptstrass neu gestaltet werden kann. Tramgleis, Strasse und Leitungen müssen in den nächsten Jahren saniert werden. Das Projekt «Neue Ortsdurchfahrt» will nicht nur sanieren, sondern die Verkehrsführung sicherer, grüner und FußgängerInnen freundlicher machen. Der Landrat hat knapp 78 Millionen Franken bewilligt, dafür, dass es einen Umbau und einen Kreis geben sollte. Dagegen ist aber ein Referendum ergriffen worden, darum stimmen wir darüber ab. Die BefürworterInnen sagen, die neue Ortsdurchfahrt würde das Ortszentrum Birswalde deutlich sicherer machen für alle VerkehrsteilnehmerInnen. Auch soll das Ortszentrum durch die Erneuerung lebendiger und attraktiver gestaltet werden. Dafür sind nebst der Regierung und dem Landrat auch die SP, die EVP, die GLP, die Grünen, die FDP und Mitte. Die Gegnerinnen sagen, dass die Kosten zu hoch seien für ein Projekt, das keinen Mehrwert generiert. Das Projekt ging auch kostengünstiger. Außerdem würde dann mehr Fahrerinnen durch die Birsfelde fahren, um den Autobahnstau zu umgehen. Was wiederum Stau in Birsfelde würde begünstigen. Auch die 5-jährige Bauzeit würde das Gewerbe, die Anwohnenden und ÖV fest belasten. Gegen das Projekt ist die SVP.
1: Das sind die Baselbieter Vorlagen gewesen. Kommen wir zu den Ersatzwahlen für den Regierungsrat. Der Isaac Räber ist seit 2011 für die Grünen im Regierungsrat und seit dem 1. Juli 2019 Bau- und Umweltschutzdirektor. Die Grünen wollen ihren Sitz behalten und stellen den Philipp Schach auf. Die SVP sieht dagegen ihre Chance und möchte nach 3 Jahren wieder zurück in die Regierung. Dabei geht es bei der Wahl auch um die Mehrheit im Regierungsrat. Schafft die SVP den Sprung, dann haben die Bürgerlichen wieder die Mehrheit.
2: Der Philipp Schach ist seit Jahren im Gemeinderat zu Pratteln, ist aber auch schon Landesratpräsident sowie Parteipräsident der Grünen in Basel-Land gewesen. Im Landrat hat er jahrelang die Umweltschutz- und Energiekommission präsidiert. In seiner Politik möchte er sich inhaltlich auf die Kontinuität von der Bau-, Energie- und Verkehrspolitik konzentrieren. Er verteidigt das Verbot von neuen Öl- und Gasheizungen und er ist für den Ausbau vom ÖV. Unterstützung kriegt er neben seiner eigenen Partei auch von der SP und der GLP. Die EVP gibt Stimmfreigabe.
1: Der Matthias Lichti möchte mit einem Kurswechsel die SVP zurück in die Regierung bringen. Er gilt nämlich als eher moderat. Er ist im Oberbaselbiet verankert und ist 10 Jahre im Gemeinderat und Gemeindepräsident in Rümligen gewesen. Die Vertretung der kleineren ländlichen Gemeinden im Regierungsrat findet er wichtig. Im Landrat ist er in der Bildungs-, Kultur- und Sportkommission. Wenn es um die Verkehrspolitik geht, sieht er es nötig, sowohl die Strassen als auch den ÖV auszubauen oder zu optimieren. Der Matthias Lichti ist gegen das Verbot von Öl- und Gasheizungen und fordert statt Verbot Anreiz. Nebst seiner eigenen Partei, der SVP, wird der Matthias Lichti unterstützt von der FDP und Mitte.
2: Das ist das Wichtigste im Baselbiet zum Abstimmungssonntag am 14. Juni gewesen. Für dich am Mikrofon
1: der Nahum Möchert
2: und Neva Flierl.
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1: Es ist Sonntag, der 31. 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Ein Rundgang durch die Ausstellung von Pierre Huyck gibt es am 12. und auf Englisch am 3. in der Fondation Bayerlo. Eine Führung durch die Ausstellung «Memoire Voyageux» gibt es am 12. im Kunsthaus Basel-Land. «Broken Voices» von José Muñoz siehst du im Cartoon-Museum Basel. «Geneva» von der Geneva Alice siehst du in der Kunsthalle. «Reverb» von der Angelica Mesitti siehst du im Museum Dengeli. 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In Flora und Fauna eintauchen kannst du im Naturhistorischen Museum. Selber einen Rätselrundgang voller Düfte und Gerüche durch die Ruinen machen kannst du in Augusta Raurica. Mehr über Klima und Energie lernen kannst du im Primeo Energiekosmos zu Münchenstein. Und der Film über die Basler Architektin Barbara Buser kannst du am 15:30 im Kultkino Atelier sehen.
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0: 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Es ist Sonntag, der 31. Mai, und so kannst du dich oben gestalten. Im Rahmen des Fantastic Shrimp Festival laufen heute die Filme Sasik am 15:30, Wolves am 18:00 und The People's Joker am 20:30 im neuen Kino Basel. Gay Basel präsentiert Away with the Fairies, Tanzperformance von Declan Whittaker. Schauen kannst du es am 4 in der Kaserne. Das Stück Die Ritter des Mutterkorns kannst du am 6:30 im Schauspielhaus vom Theater Basel sehen. Heute ist das Abschlussfestival vom Sonic Space Basel. Es spielen am 5. Emily Adoma und am 8. Pietro Elia Barcelona, das im Gardinon. Das Stück Potpourri vom Theaterkurs M8 kannst du am 8. im Jungen Theater Basel sehen. Und der Film Legally Blonde auf Grossleinwand sehen kannst du am 8:30 im Stadtkino.
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1: Am 14. Juni wird nicht nur national abgestimmt, auch kantonale Vorlagen kommen von der Urne. Gestern haben wir die Vorlagen in Basel-Stadt erklärt. Heute gehen wir in den Kanton Basel-Landschaft. Dort gibt es nicht nur drei Vorlagen, sondern auch die Nachfolge vom Regierungsrat Isaac Räber wird gewählt. Wer für den Regierungsrat kandidiert und um was es in der Vorlage geht, hörst du jetzt.
2: Anfangen wir mit der Verfassungsinitiative für gute und stabile Beziehungen der Schweiz mit der Europäischen Union und den Nachbarländern. Kurz, zusammen in Europa. Die Initiative «Zusammen in Europa» möchte, dass sich der Kanton Basel-Landschaft für gute und stabile Beziehungen von der Schweiz mit der EU und den Nachbarländern einsetzt. Die Bedeutung von der Beziehung zu der EU soll in der Kantonsverfassung festgeschrieben werden. Die gleiche Initiative ist in Basel-Stadt letzten September schon angenommen worden vom Stimmvolk. Die BefürworterInnen wollen, dass die nachbarschaftlichen Beziehungen gefördert werden, gerade auch wegen der unruhigen Zeiten. Wegen der Lage am Dreiländerseck sind umso wichtiger zukunftsfähige Beziehungen zu der EU und dem angrenzenden Deutschland und Frankreich aufzubauen. Das sei vor allem für die Wirtschaft wichtig, weil ein Sechstel von allen Angestellten im Baselbiet Grenzgänger innen sind. Eine stabile Beziehung sei eine Voraussetzung für Arbeitsplätze, Innovation und Wohlstand. Das Ablehnen von der Initiative würde ein negatives Signal nach aussen senden, gerade auch nachdem Baselstadt die Initiative schon angenommen hat. Dafür sind der Landrat, die SP, die GLP, die Grünen und die Mitte. Die Gegnerinnen argumentieren, dass Beziehungen zum Ausland etwas ist, wo der Bund muss regeln, nicht der Kanton. Es wäre nicht zielführend, wenn einzelne Kantone ihre Beziehungen zum Ausland auf kantonalen Verfassungsstufen würden regeln. Gerade auch, wenn das vielleicht im Widerspruch zu der nationalen Außenpolitik stehen könnte. Die Schweiz soll nur vom Bund nach außen vertreten werden. Gegen die Initiative sind der Regierungsrat, die SVP und die FDP. EVP hat Stimmfreigabe gegeben.
1: Kommen wir zu der Gesetzesinitiative. Energiepolitik nur mit der Bevölkerung. Eigentlich geht es darum, wie viel Entscheidungskraft Regierung und Parlament bei Energiefragen haben und wie viel das Volk mitbestimmen kann. Grund ist das kantonale Energiegesetz, das vor rund 2 Jahren angenommen worden ist. Das heisst, seit dem 1. Oktober 2024 darf in Basel-Land, wenn neu gebaut wird, nur noch Heizungen mit erneuerbarer Energie eingebaut werden. Aber der Landrat hat per Dekret erlassen, dass ab dem 1. Januar von diesem Jahr auch kaputte Öl- und Gasheizungen mit erneuerbarer Energie ersetzt werden müssen, wenn es technisch und wirtschaftlich möglich ist. Gegen das Dekret kann man kein Referendum einreichen. Und darum will die Initiative, dass die energiepolitische Entscheid künftig nicht mehr per Dekret dürfen erlassen werden, sondern zwingend im Gesetz geregelt sein. Auch das Öl- und Gasheizungsverbot soll wieder aufgehoben werden. BefürworterInnen argumentieren, dass es nicht nur um das Ziel der Energiepolitik wird gehen, sondern auch um den demokratischen Prozess. Gerade HauseigentümerInnen, die von den Massnahmen direkt betroffen sind, müssen können mitentscheiden. Für die Initiative sind SVP und FDP. GegnerInnen argumentieren, dass die Vorlage würde die Handlungsfähigkeit einschränken. Gerade in der Klimapolitik müsse schnell und flexibel gehandelt werden. Mit der Annahme der Initiative wird das Baselbiet Gefahr laufen, im Klimaschutz wieder zurückzufallen. Dagegen sind die Regierung, EVP, die Mitte, SP, Grüne und GLP.
2: In der letzten Vorlage geht es darum, ob das Bierswalde Taubstoss neu gestaltet werden kann. Tramgleis, Stross und Leitungen müssen in den nächsten Jahren saniert werden. Das Projekt «Neue Ortsdurchfahrt» will nicht nur sanieren, sondern die Verkehrsführung sicherer, grüner und FußgängerInnen freundlicher machen. Der Landrat hat knapp 78 Millionen Franken bewilligt, dafür, dass es einen Umbau und einen Kreis geben sollte. Dagegen ist aber ein Referendum ergriffen worden, darum stimmen wir darüber ab. Die BefürworterInnen sagen, die neue Ortsdurchfahrt würde das Ortszentrum Bierswalde deutlich sicherer machen für alle VerkehrsteilnehmerInnen. Auch soll das Ortszentrum durch die Erneuerung lebendiger und attraktiver gestaltet werden. Dafür sind nebst der Regierung und dem Landrat auch die SP, die EVP, die GLP, die Grünen, die FDP und die Mitte. Die Gegnerinnen sagen, dass die Kosten zu hoch seien für ein Projekt, das keinen Mehrwert generiert. Das Projekt ging auch kostengünstiger. Außerdem würden dann mehr Fahrerinnen durch die Birsfelde fahren, um den Autobahnstau zu umgehen. Was wiederum Stau in Birsfelde wird begünstigen. Auch die fünfjährige Bauzeit wird das Gewerbe, die Anwohnenden und ÖV fest belasten. Gegen das Projekt ist die SVP.
1: Das sind die Baselbieter Vorlagen gewesen. Kommen wir zu den Ersatzwahlen für den Regierungsrat. Der Isaac Raber ist seit 2011 für die Grünen im Regierungsrat und seit dem 1. Juli 2019 Bau- und Umweltschutzdirektor. Die Grünen wollen ihren Sitz behalten und stellen den Philipp Schach auf. Die SVP sieht dagegen ihre Chance und möchte nach 3 Jahren wieder zurück in die Regierung. Dabei geht es bei der Wahl auch um die Mehrheit im Regierungsrat. Schafft die SVP den Sprung, dann haben die Bürgerlichen wieder die Mehrheit.
2: Der Philipp Schach ist seit Jahren im Gemeinderat zu Pratteln, ist aber auch schon Landesratpräsident sowie Parteipräsident der Grünen in Basel-Land gewesen. Im Landrat hat er jahrelang die Umweltschutz- und Energiekommission präsidiert. In seiner Politik möchte er sich inhaltlich auf die Kontinuität von der Bau-, Energie- und Verkehrspolitik konzentrieren. Ein Verteidigungsverbot von neuen Öl- und Gasheizungen und er ist für den Ausbau vom ÖV. Unterstützung kriegt er neben seiner eigenen Partei auch von der SP und der GLP. Die EVP gibt Stimmfreigabe.
1: Der Matthias Liechti möchte mit einem Kurswechsel die SVP zurück in die Regierung bringen. Er gilt nämlich als eher moderat. Er ist im Oberbaselbiet verankert und ist 10 Jahre im Gemeinderat und Gemeindepräsident in Rümligen gewesen. Die Vertretung der kleineren ländlichen Gemeinden im Regierungsrat findet er wichtig. Im Landrat ist er in der Bildungs-, Kultur- und Sportkommission. Wenn es um die Verkehrspolitik geht, sieht er es nötig, sowohl die Strassen als auch den ÖV auszubauen oder zu optimieren. Der Matthias Liechti ist gegen das Verbot von Öl- und Gasheizungen und fordert statt Verbot Anreiz. Nebst seiner eigenen Partei, der SVP, wird der Matthias Liechti unterstützt von der FDP und Mitte.
2: Das ist das Wichtigste im Baselbiet zum Abstimmungssonntag am 14. Juni gewesen. Für dich am Mikrofon
1: der Nahum Möchert
2: und Neva Flierl.
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1: Die neuseeländische Künstlerin Aldous Harding ist zurück mit ihrem fünften Album. Es heisst Train on an Island, hat 10 Songs und ist über dem Label 4AD rausgekommen. Wie schon bei vorigen Alben bewegt sich Aldous Harding an einer faszinierenden Schnittstelle, wo sich zugängliche Melodien und sanfte Stimmungen mit surrealen Bildern und absurd zusammenhängenden Wortsätzen vereinen. Mit ihrem neuen Album hören wir eine neue, reifere und vielleicht leicht poppigere Aldous Harding.

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1: 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Im Rahmen der Ausstellung «Living Line» von Timo Paris ist heute das Atelier ouvert, das vom 11. bis am 4. 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Ein Rundgang durch die Ausstellung von Pierre Huyck gibt es am 12. und auf Englisch am 3. in der Fondation Bayerlo. Eine Führung durch die Ausstellung «Memoire Voyageux» gibt es am 12. im Kunsthaus Basel-Land. «Broken Voices» von José Muñoz siehst du im Cartoon-Museum Basel. «Geneva» von der Geneva Ellis siehst du in der Kunsthalle. «Reverb» von der Angelica Mesiti siehst du im Museum Dengeli. 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
4: Wir hören zum Intro an. Heute ist ein bisschen anders. Der Pascal feiert Geburtstag, Happy Birthday und plant nachher eine Reise nach Paris. Dementsprechend gibt es heute Schweizer Hitparade, französische Version. Vertretung im Studio, Walter von der Vogelarte. Guten Morgen.

Heute also französische Titel bei Everix Green auf Radio X. Das ist der Joe Dassin aus 1970, Les Champs-Élysées oder wie die Amerikaner sagen, Champs-Élysées. Und im 71 sechswöchige Nummer 1 Hit für Daniel Gérard, Butterfly, Englisch hat es auch gegeben, aber in der Schweizer Parade hat er Französisch gesungen.

Künstler Charles Cherom, Künstlername C. Cherom, Kiss Me im 1972 in der Schweizer Hitparade zu finden. Der Alain Barrière hat schon lange vor seinem grössten Hit Chanson geschrieben, ich glaube bis in den 60er, vielleicht sogar ins 50er Jahr zurück. 1975 hat er dann mit der Noël Cordier seinen grössten Hit gehabt, Platz 2 in der Schweizer Hitparade, Tu t'en vas.

Vielleicht hat der eine oder der andere es lustig gefunden, dass das auch mit Dutton war anfängt. Vicky Leandros im 67 ist für Luxemburg gestartet. L'Amour est bleu hat Platz 4 belegt. 5 Jahre später hat sie es nochmals das gleiche Land probiert. Und Après toi ist dann Eurovision Song Contest oder Grand Prix Eurovision de la Chanson Sieger geworden. In der Schweizer Hitparade hat ebenfalls Platz 1 rausgeschaut. Catherine Ferry ist ein kleiner One-Hit-Wonder, dunkt es mich. Un, deux, trois ist im 76 Platz 2 im Eurovision Song Contest hinter Brotherhood of Man.

habe noch nicht herausgefunden, warum der Christoph 10 Jahre nachdem das Stück rausgekommen ist, in der Schweizer Hitparade gelandet ist, 1982. Christoph Main dans la Main. Im 1972 hat er Mike Brandt seinen grössten Hit gehabt. Auch der ist in die Schweizer Hitparade gekommen. Zuerst richtig pathetisch. C'est ma prière.

Ein kleiner schönes Dorfslied nach dem Mike Brandt, das war der Adamo mit Petit Bonheur. Auf Deutsch hat es auch gegeben. Ein kleines Glück wird einmal gross. Und wenn schon Belgier und Griechinnen dürfen auf Englisch, auf Französisch singen, dann dürfen das die Schweizer erst recht. Stefan Eicher aus dem 87, Combien de temps in der Schweizer Hitparade in Top 20 kommen wenigstens.

Everex Green auf Radio X mit einer Spezialsendung französische Lieder in der Schweizer Hitparade. Baba Gare 1988, France Gall, Ella Ella ist noch grösser Hit gewesen. Und in den 60er Jahren hat sie natürlich auch schon ihre Hits gehabt. Allerdings hat es dort die Schweizer Hitparade noch nicht gegeben. Und wir gehen weiter, 10 Jahre zurück, 78, «C'est plein pour moi», der Plastic Bertrand, auf Platz 1 in der Schweizer Hitparade.

Auf der B-Seite geht es dann weiter. Rock Collection Part 1, der Laurent Voulzy im 1977. Die neueste Scheibe haben wir aus 1992. Der Mylène Farmer war in Frankreich schon lange Star gewesen. Und in 1992 hat sie es dann auch in die Schweizer Hitparade geschafft mit Désenchanté.

Das war es fast von Evergreen auf Radio X. Heute mit dem Walter von der Vogelarte. Spezialedition Schweizer Hitparade mit französischen Songs. Happy Birthday, Pascal. Und einen schönen Tag für die, die uns zugelassen haben. Schluss macht Desirless aus dem 87 mit Voyage, Voyage.

0: Der Titel vorne dran war übrigens Rose Laurent mit Afrika.
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2: Am 14. Juni wird nicht nur national abgestimmt, auch kantonale Vorlagen kommen von der Urne. Gestern haben wir die Vorlagen in Basel-Stadt erklärt. Heute gehen wir in den Kanton Basel-Landschaft. Dort gibt es nicht nur drei Vorlagen, sondern auch die Nachfolge vom Regierungsrat Isaac Räber wird gewählt. Wer für den Regierungsrat kandidiert und um was es in der Vorlage geht, hörst du jetzt.
3: Anfangen wir mit der Verfassungsinitiative für gute und stabile Beziehungen der Schweiz mit der Europäischen Union und den Nachbarländern. Kurz, zusammen in Europa. Die Initiative «Zusammen in Europa» möchte, dass sich der Kanton Basel-Landschaft für gute und stabile Beziehungen von der Schweiz mit der EU und den Nachbarländern einsetzt. Die Bedeutung von der Beziehung zu der EU soll in der Kantonsverfassung festgeschrieben werden. Die gleiche Initiative ist in Basel-Stadt letzten September schon angenommen worden vom Stimmvolk. Die Befürworterinnen wollen, dass die nachbarschaftlichen Beziehungen gefördert werden, gerade auch wegen der unruhigen Zeiten. Wegen der Lage am Dreiländerseck sei umso wichtiger, zukunftsfähige Beziehungen zu der EU und dem angrenzenden Deutschland und Frankreich aufzubauen. Das sei vor allem für die Wirtschaft wichtig, weil ein Sechstel von allen Angestellten im Baselbiet Grenzgänger inne sind. Eine stabile Beziehung sei eine Voraussetzung für Arbeitsplätze, Innovation und Wohlstand. Das Ablehnen von der Initiative würde ein negatives Signal nach aussen senden. Gerade auch, nachdem Baselstadt die Initiative schon angenommen hat. Dafür sind der Landrat, die SP, die GLP, die Grünen und die Mitte. Die Gegnerinnen argumentieren, dass Beziehungen zum Ausland etwas ist, wo der Bund muss regeln, nicht der Kanton. Es wäre nicht zielführend, wenn einzelne Kantone ihre Beziehungen zum Ausland auf kantonalen Verfassungsstufen würden regeln. Gerade auch, wenn das vielleicht im Widerspruch zu der nationalen Außenpolitik stehen könnte. Die Schweiz soll nur vom Bund nach außen vertreten werden. Gegen die Initiative sind der Regierungsrat, die SVP und die FDP. EVP hat die Stimmfreigabe gegeben.
2: Kommen wir zu der Gesetzesinitiative. Energiepolitik nur mit der Bevölkerung. Eigentlich geht es darum, wie viel Entscheidungskraft Regierung und Parlament bei Energiefragen haben und wie viel das Volk mitbestimmen kann. Grund ist das kantonale Energiegesetz, das vor rund 2 Jahren angenommen worden ist. Das heisst, seit dem 1. Oktober 2024 darf in Basel-Land, wenn neu gebaut wird, nur noch Heizungen mit erneuerbarer Energie eingebaut werden. Aber der Landrat hat per Dekret erlassen, dass ab dem 1. Januar von diesem Jahr auch kaputte Öl- und Gasheizungen mit erneuerbarer Energie ersetzt werden müssen. Wenn es technisch und wirtschaftlich möglich ist. Gegen das Dekret kann man kein Referendum einreichen. Und darum will die Initiative, dass die energiepolitische Entscheid künftig nicht mehr per Dekret erlassen werden darf, sondern zwingend im Gesetz geregelt sein. Auch das Öl- und Gasheizungsverbot soll wieder aufgehoben werden. BefürworterInnen argumentieren, dass es nicht nur um das Ziel der Energiepolitik wird gehen, sondern auch um den demokratischen Prozess. Gerade HauseigentümerInnen, die von den Massnahmen direkt betroffen sind, müssen können mitentscheiden. Für die Initiative sind SVP und FDP. GegnerInnen argumentieren, dass die Vorlage würde die Handlungsfähigkeit einschränken. Gerade in der Klimapolitik müsse schnell und flexibel gehandelt werden. Mit der Annahme der Initiative wird das Baselbiet vorlaufen, im Klimaschutz wieder zurückzufallen. Dagegen sind die Regierung, EVP, die Mitte, SP, Grüne und GLP.
3: In der letzten Vorlage geht es darum, ob das Bierswalde Taubstoss neu gestaltet werden kann. Tramgleis, Stoss und Leitungen müssen in den nächsten Jahren saniert werden. Das Projekt «Neue Ortsdurchfahrt» will nicht nur sanieren, sondern die Verkehrsführung sicherer, grüner und FußgängerInnen freundlicher machen. Der Landrat hat knapp 78 Millionen Franken bewilligt, dafür, dass es einen Umbau und einen Kreisel geben soll. Dagegen ist aber ein Referendum ergriffen worden, darum stimmen wir darüber ab. Die BefürworterInnen sagen, die neue Ortsdurchfahrt würde das Ortszentrum Birswalde deutlich sicherer machen für alle VerkehrsteilnehmerInnen. Auch soll das Ortszentrum durch die Erneuerung lebendiger und attraktiver gestaltet werden. Dafür sind nebst der Regierung und dem Landrat auch die SP, die EVP, die GLP, die Grünen, die FDP und die Mitte. Die Gegnerinnen sagen, dass die Kosten zu hoch seien für ein Projekt, das keinen Mehrwert generiert. Das Projekt ging auch kostengünstiger. Außerdem würden dann mehr Fahrerinnen durch die Birswalde fahren, um den Autobahnstau zu umgehen. Was wiederum Stau in Birswalde würde begünstigen. Auch die 5-jährige Bauzeit würde das Gewerbe, die Anwohnenden und ÖV fest belasten. Gegen das Projekt ist die SVP.
2: Das sind die Baselbieter Vorlagen gewesen. Kommen wir zu den Ersatzwahlen für den Regierungsrat. Der Isaac Raber ist seit 2011 für die Grünen im Regierungsrat und seit dem 1. Juli 2019 Bau- und Umweltschutzdirektor. Die Grünen wollen ihren Sitz behalten und stellen den Philipp Schoch auf. Die SVP sieht dagegen ihre Chance und möchte nach 3 Jahren wieder zurück in die Regierung. Dabei geht es bei der Wahl auch um die Mehrheit im Regierungsrat. Schafft die SVP den Sprung, dann haben die Bürgerlichen wieder die Mehrheit.
3: Der Philipp Schoch ist seit Jahren im Gemeinderat zu Prattle, ist aber auch schon Landesratpräsident sowie Parteipräsident der Grünen in Basel-Land gewesen. Im Landrat hat er jahrelang die Umweltschutz- und Energiekommission präsidiert. In seiner Politik möchte er sich inhaltlich auf die Kontinuität von der Bau-, Energie- und Verkehrspolitik konzentrieren. Ein Verteidigungsverbot von neuen Öl- und Gasheizungen und das ist für den Ausbau vom ÖV. Unterstützung kriegt er neben seiner eigenen Partei auch von der SP und der GLP. Die EVP gibt Stimmfreigabe.
2: Der Matthias Liechti möchte mit einem Kurswechsel die SVP zurück in die Regierung bringen. Er gilt nämlich als eher moderat. Er ist im Oberbaselbiet verankert und ist 10 Jahre im Gemeinderat und Gemeindepräsident in Rümligen. Die Vertretung der kleineren ländlichen Gemeinden im Regierungsrat findet er wichtig. Im Landrat ist er in der Bildungs-, Kultur- und Sportkommission. Wenn es um die Verkehrspolitik geht, sieht er es nötig, sowohl die Strassen als auch den ÖV auszubauen oder zu optimieren. Der Matthias Liechti ist gegen das Verbot von Öl- und Gasheizungen und fordert statt Verbot Anreiz. Nebst seiner eigenen Partei, der SVP, wird der Matthias Liechti unterstützt von der FDP und Mitte.
3: Das ist das Wichtigste im Baselbiet zum Abstimmungssonntag am 14. Juni. Für dich am Mikrofon
2: der Nahum Möchert
3: und Neva Flierl.
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0: Es ist Sonntag, der 31. Mai, und so kannst du dich oben gestalten. Im Rahmen des Fantastic Shrimp Festival laufen heute die Filme Sasik am 3:30, Wolves am 6 und The People's Joker am 8:30 im neuen Kino Basel. Gay Basel präsentiert Away with the Fairies, Tanzperformance von Declan Whittaker. Schauen kannst du es am 4 in der Kaserne. Das Stück Die Ritter des Mutterkorns kannst du am 6:30 im Schauspielhaus vom Theater Basel sehen. Heute ist das Abschlussfestival vom Sonic Space Basel. Es spielen am 5. Emily Adoma und am 8. Pietro Elia Barcelona, das im Gardinon. Das Stück Potpourri vom Theaterkurs M8 kannst du am 8. im Jungen Theater Basel sehen. Und der Film Legally Blonde auf Grossleinwand sehen kannst du am 8:30 im Stadtkino.
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2: Es ist Sonntag, der 31. Mai, und das ist der Wochenrückblick mit folgenden Themen. KI führt zu mehr Aufwand an Gericht in Basel-Stadt. Der Landrat lehnt das vergünstigte Urabo ab. Vorstoß fordert Verbot religiöser Symbol an Basel-Bieter Schulen. Und Untersuchungen zeigen, Qualität im Fremdsprachenunterricht zählt.
3: KI führt zu mehr Aufwand an Gericht in Basel-Stadt. Immer mehr Privatpersonen reichen bei den Basler Gerichten Klagen ein, die von künstlicher Intelligenz formuliert worden sind. Das haben die Gerichte vom Kanton Basel-Stadt am Dienstag an ihrer Jahreskonferenz mitteilt. Laut dem Zivilgerichtspräsident Patrick Müller führen die teils sehr langen KI-Texte zu mehr Aufwand. Problematisch sei, dass juristische Laien manchmal nicht verstehen, was sie überhaupt einreichen. Das könnte zu unnötigen und teuren Gerichtsverfahren führen. Die Gerichte planen darum, künftig selber ein KI-Tool für Dokumentanalyse einzusetzen.
2: Der Landrat lehnt das vergünstigte Urabo ab. Jugendliche im Baselbiet sollen weiterhin den vollen Preis fürs Urabo zahlen. Der Landrat hat am Donnerstag eine Initiative für ein vergünstigtes Urabo mit 45 zu 34 Stimmen abgelehnt. Die Initiative hat vorgesehen, dass Kinder und Jugendliche bis 25 Jahre nur noch 365 Franken pro Jahr zahlen für ein Urabo. Heute kostet ein Urabo 542 Franken. Die Regierung hat vor Mehrkosten von rund 2,8 Millionen Franken pro Jahr gewarnt. Das letzte Wort hat jetzt die Basel-Bieter Stimmbevölkerung an der Urne.
3: Vorstoß fordert Verbot religiöser Symbol an Basel-Bieter Schulen. Im Baselbiet sorgt der Vorstoß für ein Kopftuchverbot an Schulen für Diskussionen. Der Mitte-Landrat Dario Rigo hat am Donnerstag eine entsprechende Forderung eingereicht. Er verlangt, dass sichtbar religiöse Symbole wie Kopftücher für Lehrpersonen sowie Schülerinnen und Schüler bis 16 Jahre an Schulen verboten werden. Als Grund nennt er den Schutz vor gesellschaftlichem Druck und traditionellen Rollenbildern. Ob der Baselbieter Regierungsrat die Forderung aufnimmt, ist noch offen.
2: Untersuchungen zeigen, Qualität im Fremdsprachenunterricht zählt. Das Erziehungsdepartement teilt am Donnerstag mit, dass die Standardbestimmung zum Sprachenkonzept Französisch und Englisch abgeschlossen sei. Die Untersuchungen, die in Basel-Stadt, im Baselland und in Solothurn durchgeführt worden sind, zeigen, dass für den Erfolg im Französisch- und Englischunterricht vor allem die Qualität vom Unterricht und der Sprachkompetenz der Lehrpersonen entscheidend sind, sowie genügend Möglichkeiten, den Spruch aktiv im Alltag zu nutzen. Basierend auf diesen Erkenntnissen will Basel-Landschaft und Basel-Stadt jetzt bis 2027 zusammen mögliche Änderungen am Spruchkonzept ausarbeiten.
3: Das war der Wochenrückblick. Redaktionsschluss war am 4. für Radio X, den Nahum Mechret
2: und Neva Flierl.
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0: Es ist Sonntag, der 31. Mai und so kannst du dich oben gestalten. Im Rahmen des Fantastic Shrimp Festival laufen heute die Filme Sasik am 3:30, Wolves am 6 und The People's Joker am 8:30 im neuen Kino Basel. Gay Basel präsentiert Away with the Fairies, Tanzperformance von Declan Whittaker. Schauen kannst du es am 4 in der Kaserne. Das Stück Die Ritter des Motokans kannst du am 6:30 im Schauspielhaus vom Theater Basel sehen. Heute ist das Abschlussfestival vom Sonic Space Basel. Es spielen am 5. Emily Adoma und am 8. Pietro Elia Barcelona, das im Gardinan. Das Stück Potpourri vom Theaterkurs M8 kannst du am 8. im Jungen Theater Basel sehen. Und der Film Legally Blonde auf Grossleinwand sehen kannst du am 8:30 im Stadtkino.
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1: Die neuseeländische Künstlerin Aldous Harding ist zurück mit ihrem fünften Album. Es heisst Train on an Island, hat 10 Songs und ist über dem Label 4AD rausgekommen. Wie schon bei vorigen Alben bewegt sich Aldous Harding an einer faszinierenden Schnittstelle, wo sich zugängliche Melodien und sanfte Stimmungen mit surrealen Bildern und absurd zusammenhängenden Wortsätzen vereinen. Mit ihrem neuen Album hören wir eine neue, reifere und vielleicht leicht poppigere Aldous Harding.

In der heutigen Ausgabe von Frisch haben wir drei kurze, aber inhaltlich starke Songs. Der erste Song ist von Evo und heisst «Arbeit». Im Song geht es ums Leben und Aufwachsen in der Arbeiterklasse. Sie erzählt einerseits über den Mangel an Wertschätzung für Arbeiter, aber sie erzählt auch von ihrer Familie bzw. von ihren Grosseltern, wo sie zu okay als Arbeiter nach Deutschland gekommen sind. Der Song ist voller kritischer Attitüden und Beobachtungen und ihr Flow erinnert an die 90er Jahre, wo Rapper wie der Biggie und Tupac ganz viel Bounce im Flow hatten und so scharfe Aussagen mit extrem viel Style ausdrücken konnten. Hier ist «Arbeit» von Ebo.

0: 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Ich arbeite hier.
1: Ich weiß, wie ich arbeite. Ob die Deutschen es auch wissen?
2: Meine Arbeit ist schwer. Meine Arbeit ist schmutzig.
3: Das gefällt mir nicht, sage ich. Wenn dir die Arbeit nicht gefällt, geh in deine Heimat, sagen sie.
4: Meine Arbeit ist schwer. Meine Arbeit ist schmutzig. Mein Lohn ist niedrig.
5: Auch ich zahle Steuern, sage ich. Ich will es immer wieder sagen. Wenn ich immer wieder hören muss, such dir eine andere Arbeit.
6: Aber die Schuld liegt nicht bei den Deutschen, liegt nicht bei den Türken.
7: Die Türkei braucht die Wiesen, Deutschland Arbeitskräfte.
8: Mein Land hat uns nach Deutschland verkauft, wie Stiefkinder, wie unbrauchbare Menschen. Aber dennoch braucht sie Devisen, braucht sie Ruhe,

0: Das war Evo mit Arbeit. Vor knapp einem Monat ist der Song Tiroteo von Daniela Lalita rausgekommen, den sie zusammen mit dem Producer Muramasa gemacht hat. Der Song ist mit 150 Beats pro Minute ein schneller Latin-Pop-Song mit Einflüssen von Huayno, ein Stil, der in Peru, der Heimat von Daniela Lalita, super beliebt ist. Im Song geht es um Verwandlung oder um Umwandlung und wie sie selber sagt, «The track doesn't resist suffering, it uses it as fuel». Der Song ist zusammen mit einem super ästhetischen Schwarz-Weiss wieder veröffentlicht worden, der in Lima gedreht worden ist und was sich lohnt anzuschauen. Den Link findet ihr bei uns auf der Webseite. Aber jetzt hören wir den Song endlich. Hier ist Tiroteo von der Daniela Lalita featuring Muramasa.
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Das ist Daniela Lalita und Muramasa mit Tiroteo. Zum Schluss geht nochmal Rap aus Deutschland, diesmal von Willy Brandt und Rin aus Berlin. Ich habe ehrlich gesagt sehr wenig über die beiden Rapper gefunden, aber ich hatte das Gefühl, dass es in diesem Song auch weniger um sie als Personen geht, sondern viel mehr um was sie zu sagen haben. Wie auch der erste Song heute, ist der letzte ein politischer Song, der die Gesellschaft und den deutschen Staat kritisiert. Einerseits für das Wegschauen von Rassismus und Polizeigewalt, aber auch für die Beteiligung am Genozid in Gaza. Die beiden Jungs haben auf jeden Fall viel zu sagen, ihr Flow ist präzise und der Beat ist ebenfalls solid. Hier ist der Song «Das nicht kompliziert» von Willy Brandt und Rain. Und auf dieser seriösen Note verabschiede ich mich auch schon. Ihr hört frisch auf Radio X. Ich bin der Dion Monti.

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1: Am 14. Juni wird nicht nur national abgestimmt, auch kantonale Vorlagen kommen von der Urne. Gestern haben wir die Vorlagen in Basel-Stadt erklärt. Heute gehen wir in den Kanton Basel-Landschaft. Dort gibt es nicht nur drei Vorlagen, sondern auch die Nachfolge vom Regierungsrat Isaac Räber wird gewählt. Wer für den Regierungsrat kandidiert und um was es in der Vorlage geht, hörst du jetzt.
2: Anfangen wir mit der Verfassungsinitiative für gute und stabile Beziehungen der Schweiz mit der Europäischen Union und den Nachbarsländern. Kurz, zusammen in Europa. Die Initiative «Zusammen in Europa» möchte, dass sich der Kanton Basel-Landschaft für gute und stabile Beziehungen von der Schweiz mit der EU und den Nachbarsländern einsetzt. Die Bedeutung von der Beziehung zu der EU soll in der Kantonsverfassung festgeschrieben werden. Die gleiche Initiative ist in Basel-Stadt letzten September schon angenommen worden vom Stimmvolk. Die BefürworterInnen wollen, dass die nachbarschaftlichen Beziehungen gefördert werden, gerade auch wegen der unruhigen Zeiten. Wegen der Lage am Dreiländerseck sind umso wichtiger zukunftsfähige Beziehungen zu der EU und dem angrenzenden Deutschland und Frankreich aufzubauen. Das sei vor allem für die Wirtschaft wichtig, weil ein Sechstel von allen Angestellten im Baselbiet Grenzgänger inne sind. Eine stabile Beziehung sei eine Voraussetzung für Arbeitsplatz, Innovation und Wohlstand. Das Ablehnen von der Initiative würde ein negatives Signal nach aussen senden. Gerade auch, nachdem Baselstadt die Initiative schon angenommen hat. Dafür sind der Landrat, die SP, die GLP, die Grünen und die Mitte. Die Gegnerinnen argumentieren, dass Beziehungen zum Ausland etwas ist, wo der Bund muss regeln, nicht der Kanton. Es wäre nicht zielführend, wenn einzelne Kantone ihre Beziehungen zum Ausland auf kantonalen Verfassungsstufen würden regeln. Gerade auch, wenn das vielleicht im Widerspruch zu der nationalen Außenpolitik stehen könnte. Die Schweiz soll nur vom Bund nach außen vertreten werden. Gegen die Initiative sind der Regierungsrat, die SVP und die FDP. EVP hat Stimmfreigabe gegeben.
1: Kommen wir zu der Gesetzesinitiative. Energiepolitik nur mit der Bevölkerung. Eigentlich geht es darum, wie viel Entscheidungskraft Regierung und Parlament bei Energiefragen haben und wie viel das Volk mitbestimmen kann. Grund ist das kantonale Energiegesetz, das vor rund 2 Jahren angenommen worden ist. Das heisst, seit dem 1. Oktober 2024 darf in Basel-Land, wenn neu gebaut wird, nur noch Heizungen mit erneuerbarer Energie eingebaut werden. Aber der Landrat hat per Dekret erlassen, dass ab dem 1. Januar von diesem Jahr auch kaputte Öl- und Gasheizungen mit erneuerbarer Energie ersetzt werden müssen, wenn es technisch und wirtschaftlich möglich ist. Gegen das Dekret kann man kein Referendum einreichen. Und darum will die Initiative, dass die energiepolitische Entscheid künftig nicht mehr per Dekret dürfen erlassen werden, sondern zwingend im Gesetz geregelt sein. Auch das Öl- und Gasheizungsverbot soll wieder aufgehoben werden. BefürworterInnen argumentieren, dass es nicht nur um das Ziel der Energiepolitik wird gehen, sondern auch um den demokratischen Prozess. Gerade HauseigentümerInnen, die von den Massnahmen direkt betroffen sind, müssen können mitentscheiden. Für die Initiative sind SVP und FDP. GegnerInnen argumentieren, dass die Vorlage würde die Handlungsfähigkeit einschränken. Gerade in der Klimapolitik müsse schnell und flexibel gehandelt werden. Mit der Annahme der Initiative wird das Baselbiet Gefahr laufen, im Klimaschutz wieder zurückzufallen. Dagegen sind die Regierung, EVP, die Mitte, SP, Grüne und GLP.
2: In der letzten Vorlage geht es darum, ob das Bierswalde Hauptstrasse neu gestaltet werden kann. Tramgleis, Strasse und Leitungen müssen in den nächsten Jahren saniert werden. Das Projekt «Neue Ortsdurchfahrt» will nicht nur sanieren, sondern die Verkehrsführung sicherer, grüner und FußgängerInnen freundlicher machen. Der Landrat hat knapp 78 Millionen Franken bewilligt, dafür, dass es einen Umbau und einen Kreisel geben sollte. Dagegen ist aber ein Referendum ergriffen worden, darum stimmen wir darüber ab. Die BefürworterInnen sagen, die neue Ortsdurchfahrt würde das Ortszentrum Bierswalde deutlich sicherer machen für alle VerkehrsteilnehmerInnen. Auch soll das Ortszentrum durch die Erneuerung lebendiger und attraktiver gestaltet werden. Dafür sind nebst der Regierung und dem Landrat auch die SP, die EVP, die GLP, die Grünen, die FDP und die Mitte. Die Gegnerinnen sagen, dass die Kosten zu hoch seien für ein Projekt, das keinen Mehrwert generiert. Das Projekt ging auch kostengünstiger. Außerdem würden dann mehr Fahrerinnen durch die Birsfelde fahren, um den Autobahnstau zu umgehen. Was wiederum Stau in Birsfelde wird begünstigen. Auch die fünfjährige Bauzeit wird das Gewerbe, die Anwohnenden und ÖV fest belasten. Gegen das Projekt ist die SVP.
1: Das sind die Baselbieter Vorlagen gewesen. Kommen wir zu den Ersatzwahlen für den Regierungsrat. Der Isaac Räber ist seit 2011 für die Grünen im Regierungsrat und seit dem 1. Juli 2019 Bau- und Umweltschutzdirektor. Die Grünen wollen ihren Sitz behalten und stellen den Philipp Schach auf. Die SVP sieht dagegen ihre Chance und möchte nach 3 Jahren wieder zurück in die Regierung. Dabei geht es bei der Wahl auch um die Mehrheit im Regierungsrat. Schafft die SVP den Sprung, dann haben die Bürgerlichen wieder die Mehrheit.
2: Der Philipp Schach ist seit Jahren im Gemeinderat zu Pratteln, ist aber auch schon Landesratpräsident sowie Parteipräsident der Grünen in Baselland gewesen. Im Landrat hat er jahrelang die Umweltschutz- und Energiekommission präsidiert. In seiner Politik möchte er sich inhaltlich auf die Kontinuität von der Bau-, Energie- und Verkehrspolitik konzentrieren. Ein Verteidigungsverbot von neuen Öl- und Gasheizungen und er ist für den Ausbau vom ÖV. Unterstützung kriegt er neben seiner eigenen Partei auch von der SP und der GLP. Die EVP gibt Stimmfreigabe.
1: Der Matthias Liechti möchte mit einem Kurswechsel die SVP zurück in die Regierung bringen. Er gilt nämlich als eher moderat. Er ist im Oberbaselbiet verankert und ist 10 Jahre im Gemeinderat und Gemeindepräsident in Rümligen gewesen. Die Vertretung der kleineren ländlichen Gemeinden im Regierungsrat findet er wichtig. Im Landrat ist er in der Bildungs-, Kultur- und Sportkommission. Wenn es um die Verkehrspolitik geht, sieht er es nötig, sowohl die Strassen als auch den ÖV auszubauen oder zu optimieren. Der Matthias Liechti ist gegen das Verbot von Öl- und Gasheizungen und fordert statt Verbot Anreiz. Nebst seiner eigenen Partei, der SVP, wird der Matthias Liechti unterstützt von der FDP und Mitte.
2: Das ist das Wichtigste im Baselbiet zum Abstimmungssonntag am 14. Juni gewesen. Für dich am Mikrofon
1: der Nahum Möchert
2: und Neva Flierl.
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2: Es ist Sonntag, der 31. Mai, und so kannst du dich oben gestalten. Im Rahmen des Fantastic Shrimp Festival laufen heute die Filme Sasik am 3:30, Wolves am 6 und The People's Joker am 8:30 im neuen Kino Basel. Gay Basel präsentiert Away with the Fairies, Tanzperformance von Declan Whittaker. Schauen kannst du es am 4 in der Kaserne. Das Stück Die Ritter des Motokans kannst du am 6:30 im Schauspielhaus vom Theater Basel sehen. Heute ist das Abschlussfestival vom Sonic Space Basel. Es spielen am 5. Emily Adoma und am 8. Pietro Elia Barcelona, das im Gardinan. Das Stück Potpourri vom Theaterkurs M8 kannst du am 8. im Jungen Theater Basel sehen. Und

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0: ist Sonntag zusammen am 6. Das heisst Crossroads hier auf Radio X. Wir haben heute mal ein recht volles Haus an dem Mikrofon. Der Lightning Hoskin.
1: Der Walter von der Vogelwarte.
2: Willi Suhrbeck.
3: Andy Bowler.

0: Ja, kleiner Vorgeschmack, was uns heute hier bei Crossroads erwartet. Bei uns im Studio der Willi Surbeck und der Andy Boller, zwei Mitglieder von Take the 55, der Band, die wir jetzt gerade gehört haben, mit dem Song Jukebox Songs. Willi, Andy, erzähl mal kurz, was muss man über euch wissen?
1: Wir sind eine Basler Band mit dem Amerikaner, der Andy. Und die anderen vier, das sind alles solche, die entweder schon in Amerika Musik gemacht haben oder mit amerikanischen Acts. Die Hörer erinnert sich an Joe Douglas, wo in der Schweiz mit dem Joe Douglas oder anderen Amerikaner Exponenten auf Tournee gemacht haben. Und die Band hat charakteristisch, ist nicht einer der Chef, sondern es gibt drei Solisten und jeder Solist bringt ein Drittel vom Repertoire und hat den Lead bei dem Drittel, den er dann macht. Und der Andy hat bei der ganzen Show auch ein Drittel. Und die Songs, wo er dann seine Songs hat und die vormacht, das zieht er mit eiserner Faust durch. Er sagt, so geht's, so, du spielst das knallhart. Und das Resultat ist dann das, was die Band vor dem Publikum ist.
0: Und erzählst du euer Repertoire, aus was besteht das?
1: Das Repertoire besteht vor allem aus Songs, die in der Jukebox gelaufen sind und in Texas, Louisiana, Mississippi, teilweise wie Alpenrose in der Schweiz volkswissensgut ist. Aber die Songs haben in 90% von allen Fällen gemeinsam, dass sie in Europa am Radio nicht gespielt werden. Die Industrie hat sie nie dahin gebracht.
0: Mit gewissen Ausnahmen von der Radiosender.
1: Ja, das ist löblich. Champagne on you.
0: Gut. Erzähl noch ganz schnell, Take the 55, das ist ja bei euch ein Programm. Wo kommt der Name her?
1: Wenn man in Chicago auf der Strasse, das ist ganz Norden von USA, wenn man dort die Leute fragt, wie viel Strasse komme ich auf New Orleans, das ist ganz im Süden, dort, wo, das ist die Musikhauptstadt von Amerika, wie komme ich dort hin, dann sagen sie ihm, well, take the 55. Das heisst, das ist wie A1 in der Schweiz, das ist einfach die 55er Autobahn, Interstate Highway von Chicago direkt auf New Orleans. Und je tiefer aber das man kommt, desto näher ist man bei der Musik.
0: Also quasi so der Highway von der Musik zwischen zwei Musikhauptstädten, Chicago und New Orleans.
1: Die Kultur verkörpern wir.
0: Super. Jetzt habt ihr eine neue Platte gemacht, oder ich weiß gar nicht, ist die erste Platte von euch?
1: Ja.
0: Ist die erste Platte.
1: Ja.
0: Haben wir vorher gehört, hören wir sicher nachher auch nochmal rein. Ihr habt aber dann noch diverse Musik mitgebracht, Musik, die euch beeinflusst, die euch gefällt. Sag mal ganz schnell, das erste Stück, das du ausgesucht hast, was kann man dazu sagen? Also was muss man wissen?
1: Wie du Boom Papa Boom vom Jamie Wan.
2: Was ist das on CD?
1: No, that's from
2: the
1: CD.
2: the new song.
1: Also we do Boom Papa Boom. What would you say to this song?
2: What would I say to this song?
0: Yeah. What do you like about it?
2: I like it because it's fun to play. I mean, it's got a nice beat. It's got a nice feel to it. And Felix brings a lot of the Jimmy Vaughn spirit to it's Texas, Austin, Texas. You know, Jimmy Vaughn's like not a legend exactly, but yeah, he's mainstay in Austin. He's the older brother of Stevie Ray Vaughan. And Jimmy Vaughn's always been a roots, much more connected to the roots with the Fabulous Thunderbirds. And he's been solo, she's 40 years or something now. But he plays roots-based, like Texas swing, everything from that region. He brings that flavor to what he's playing, straight up hardcore Texas blues.
0: Okay, those were seen. Boom, Papa Boom from Jimmy Vaughan.

0: Ja, wir haben offensichtlich eine technische Panne. Frag mich wieso.
1: Das ist das teuflische neue Zeug.
0: Ah, das
1: Spotify und weiss nicht was alles.
0: Ei,
1: CDs,
0: ei, ei, ei.
1: Vinyl.
0: Also, mach CD Vinyl, nächster Song. Los, Take the 55.
2: Das ist der Working Man Blues, right?
0: Ja.
2: Right.

0: Der CD klappt.
1: Der CD klappt. Ja, dafür haben die so abrupte Ende.
0: Ja, ist halt live.
1: Und zwar Take the 55 live. The Working Man Blues. Den haben wir, glaube ich, schon ein paar Mal gehabt bei unserer Sendung. Ich weiss allerdings nicht, ob schon mal mit so einer Klaviersolo.
0: Glaube nicht.
1: Was bist du gewesen, Andy, oder? That was you.
2: That was me playing piano, yes.
1: That was you.
2: That's what I do. I play piano and sing.
1: That was also you singing?
2: Yeah, no, that was Lorenzo.
1: Okay.
2: Mr. Yes. Lorenzo Trautmann.
1: Merle Haggard, einer der Grossen von der Country Musik, vom Outlaw Country. Wir machen nicht mehr Blues und Rock'n'Roll in dem Moment.
3: Ja, also Musik ist nicht definiert im Stil. Überhaupt die Südstaatenmusik ist nicht ein Genre oder irgendein
2: Honky-Tonk.
3: Es ist nicht in einem Stil definiert. Es ist auch nicht musiktheoretisch kann das definiert werden, sondern es ist eine Mentalität, es ist eine Kultur, es ist ein Circle of Friends. Und es ist geografisch, kann man es definieren. Aber das beinhaltet von Blues bis Boogie, Rumba, Gospel, alles, was es dort gibt im Süden. Das ist auch Geschichte von dort. Und das ist nicht wie im Supermarkt oder im Mano, oder heisst, das ist Gospel und das ist Country und das ist Outlaw Country und das ist Blues und das ist Rhythm. Die Unterscheidung gibt es bei den Musikern im Süden nicht.
1: Willi, wir haben schon ein paar Mal über Musik geredet, auch über Südstaatenmusik. Jetzt würde es mich interessieren, Andy, where did you get to know that kind of music?
2: In I grew up in Springfield, Ohio.
1: Not exactly the South.
2: No, it's in the Midwest, but it's one of those places that a lot of people came up from Kentucky, West Virginia, Appalachia, whatever. There's a lot of people that went to Springfield to work in the factories. And so in that area, there's a lot of country music being played. And actually, one of my first bars where they served alcohol when I was 17 was a bar where I was playing country music, even though with another band I was playing psychedelic music because that was the time. But yeah, there's plenty of country music in that area. Johnny Paycheck was from Ohio. Yeah.
1: And you were playing in the bar when you were 17?
2: Well, first time I was 15, but they didn't serve, they served what they called low alcohol. They had 3.2% alcohol you could drink when you were 18. But real alcohol, 21, that was a real bar. And if you were 18 even, you're not supposed to be in there. But I was in there, and the lady that ran the bar even had a soft spot. Sie hat ein Platz im Herzen. Und sie hat mir meine erste ginger ale and bourbon gegeben. And then sie bringt ginger ale and bourbon and always asked me to play the same song, I'd Rather Be Sorry. It's a Kris Kristofferson composition.
1: Okay.
2: And she'd hold my hand while I sang it. And yeah, but I liked her because she gave me bourbon and ginger ale.
1: Tip top. Wir haben es vorher schon gesagt, ihr habt nicht nur eure Platte mitgebracht, wo wir zwei Stück gehört haben, sondern auch Musik, die uns ein bisschen beeinflusst hat, Musik, die ihr gerne habt. Nächstes Stück vom T-Bone Walker, der T-Bone Shuffle.
3: Das haben wir auf der CD. Jetzt hören wir aber den Komponist, den T-Bone. Der ist geboren in Texas 1910. Und etwas muss man wissen, dann versteht man die Musik viel besser. 1910.
2: Ja. I was just going to say, he's most famous for the song, it's whatever they call it, Stormy Monday, but Tuesdays, that Stormy Monday Blues was his giant, giant hit. Yeah. And everybody that played blues then copied T-Bone. He was the first guy playing electric guitar blues, just to throw that in.
3: Also, sehr vieles in dieser Musik ist erklärt, wenn man die sozialen Konditionen von diesen Familien kennt. Also 1910 in Texas, das heisst, er hat seine Jugendzeit höchstwahrscheinlich in einem familiären Umfeld erlebt, wo während der grössten Wirtschaftsdepression, wo es wirklich grässlich war, und man wirklich musste schauen, dass man physisch überleben kann mit dem wenigen Geld, das man hatte oder nicht hatte. Da hat eine Familie, wo die ganze Familie auf den Baumwollfeldern Baumwolle gepflückt hat, wenn es hoch ist, pro Woche in der Summe $5 können lösen für das. Und wenn jetzt ein 15-jähriger Sprössling oder ein 20-jähriger Sohn von der Familie es geschafft hat, mit der Gitarre Blues singen auf der Strasse, Dann haben sie ihn auf New Orleans geschickt, oder sonst in eine Hauptstadt. Und dort hat er alleine am Samstagabend, wenn er gut war, und das Publikum können packen mit dem, was er ist, hat er auch $5 gehabt. Das heisst, der Bub hat $5 kassiert, so viel wie die ganze Familie verdient hat in der ganzen Woche. Und dann kann man darüber mal abzählen, wenn der gesagt hat, ich will Bluesmusiker werden. Was haben sie ihm denn gesagt? Lehrt zuerst etwas Anständiges? Natürlich nicht. Die haben gesagt, you're gonna do it. You're gonna be rich. We all gonna be rich. Do this.
1: Okay.
3: Und somit ist natürlich, sind Jugendliche konditioniert worden, zum Blues können singen. Und der T-Bone war genau einer von denen gewesen.

0: schwer zu finden, das Stück. Original von Johnny Cash, unveröffentlicht und ist dann erst auf einer kleinen Box rausgekommen. Legend.
1: Ja, das kennt man sie zugeben.
2: Das spricht für die Kompetenz von unserem Soundmixer, technischer Produzent, Sänger und Gitarrist Felix Hohl. Den kann man nicht genug wertschätzen. Er hat das Lied halt gekannt, was niemand von uns sonst, ich jedenfalls nicht kennt.
1: Hast du es gekannt?
2: Der bringt so, nein, ich habe es nicht gekannt. Und der bringt einfach solche Sachen, wo er weiss, hey, das ist es, oder? Und das müssen wir machen.
1: Ist ja nicht unbedingt der typische Johnny Cash-Song.
2: Ja, das ist richtig. Aber wir, das ist typisch für uns, wir machen ja Songs, die man da nicht kennt. Also sind wir nicht gebunden an das, was die Leute sich gewöhnt sind. Wir können das machen, wo wir sind. Wir können aus jedem Stück eine Session machen.
1: Das ist doch gut. Ihr hört Crossroads hier von Radio X. Wir haben schon fast die Hälfte der Sendung und ich habe mir vorgenommen, dass ich das öfters mal sage. Für die, die frisch zugeschaltet haben, bei uns im Studio sind Take the 55, Roots Rockband aus Basel, war aber nicht so dünn, das wäre sie aus Basel. Und ihr habt euer Live-Album mitgenommen und ihr habt eine Haufen Musik, die euch sonst noch gefällt, mitgenommen. Nächster Song, den wir ausgewählt haben, von Jason Isbell.
2: Das ist New Orleans, ein Song vom, ich glaube fast vom Dr. John, Blow Wind Blow. Das sieht man, das kann man stilistisch nicht einfassen, das ist einfach Southern New Orleans.

0: Bad Bad Whiskey von Take the 55. Wenn ich das ist, euer Pedal Steel Player gesehen.
1: Jawohl, der Lo Trottmann, das ist eine unglaublich begabte Person, hat ein Drittel vom Repertoire und das Instrument Pedal Steel, das können in der Schweiz noch ganz wenig Leute spielen. Bei 50 Leuten sagt man und er ist einer von den besten drei. Die Rolling Stones arbeiten mit dem Instrument, der Mark Knopfler, Pink Floyd, das gibt einfach so eine unendliche Fläche in Sound hier. Und das kommt auch aus den Südstaaten. Unglaubliches Instrument. Also, und der Lorenzo hat das und das ist ein Glücksfall und das tut die ganze Band, die ganze, das ist wie ein mathematisches Vorzeichen vor einer Gleichung. Die Pedalstil ist wie ein mathematisches Vorzeichen vor dem Sound.
0: Okay. Dann der Andy, den kennen wir mit Lieder Solist und der dritte im Bund ist?
1: Der Felix haben wir gesagt. Und dann ist der Bruder von Felix, der spielt Schlagzeug. Mhm. Also der Backbeat, wo immer ganze tausendstel Sekunde hinter dem mathematischen Schlag kommt. Und egal welcher Rhythmus, ist immer der Laid-Back-Schlag. Und das gibt der Band einfach den Magic Groove. Und das können ganz ein Haufen Schlagzeuger bei uns nicht. Er kann das.
0: Dann müssen wir noch ganz schnell die Vollständigkeit halber dann erwähnen, wer Bass spielt.
1: Das bin ich, aber das ist jetzt nicht so wesentlich.
0: Ja doch, es sind fünf. Also das muss man auch gesagt haben, damit es hat. Eure Platte ist eine Live-CD.
1: Ja.
0: Wieso sind ihr nicht einfach ins Studio gegangen und haben etwas aufgenommen?
1: Weil eine von der DNA...
0: Das muss ich ganz schön sagen, das hast du nicht gesehen. Das haben natürlich unsere Zuschauer auch nicht gesehen. Der Andy hat ein bisschen Finger...
1: Okay, der Andy soll es sagen. Why live?
2: Why live? Well, two reasons. One, it's a lot cheaper. No, it's like you can go and play live, but the key element for me with our combination of people is the chemistry of the band when we perform live. And many bands, they go into the studio and it becomes sterile because they lose the thing that comes from playing for an audience and that comes back. And it becomes this relationship between the audience and the band. And you can't duplicate that in a studio. It doesn't. So what makes the CD for me sound great is that you can feel the vibration of the people in the audience with the band. It's a combination. The audience is part of the experience that you hear on the CD.
1: Ich kann es nicht besser sagen. Ich kann nur ergänzen, dass es dann trotzdem so clean tönt, so super ist, weil der Felix, der hat sein Leben lang Sound Engineering gemacht, hat ein Tonstudio betrieben, wo er Sing- und Sprechaufnahmen gemacht hat, hat das absolute Musikhör für Sound. Also ist der nach der Aufnahme, wo er auf 16 oder wie viele Spuren gehabt hat, ist er nochmal drüber gegangen und hat jede Spur in Zusammenhang gesetzt mit allen anderen Spuren, bis der Sound perfekt war.
0: Und wenn man euch jetzt 50 Minuten lang bei Crossroads zugelost hat und gefunden hat, geile Sache, wo findet man die CD?
1: Wenn man unsere Konzerte kommt, verkaufen wir sie. Wir haben keinen Vertrieb gefunden, der uns günstige, also gut genug Konditionen gegeben hat. Das heisst, wir haben das Kampffeld haben wir preisgegeben, aber wir haben geschaut, dass wir auf der ganzen Welt gestreamt werden. Also 17 Streaming-Plattformen streamen das. Also es läuft in und Radios.
0: Also läuft auf Spotify, Apple Music.
1: Tidal, also ich kann gar nicht alle aufzählen, es sind ganz ein Haufen.
0: Findet man auch,
1: Indien, Libanon, Brasilien.

0: Brasilien, auf der ganzen Welt.
1: Take the 55, ja. Okay. Und wenn man euch live sehen will, eben, der hat jetzt gesagt, ist eigentlich, wenn man euch erleben will, dann muss man euch eigentlich live sehen. Dann kann man das auch?
0: Ja,
1: kann man.
0: Wir haben 8 Auftritte like im Juli, die meisten in Basel. Geht einfach auf unsere Webseite takethe55.com und dort unter Konzerte sieht man den ganzen Schedule. Etwas ganz Spezielles, was ich gerne sagen. Am nächsten Samstag machen wir etwas ganz Außergewöhnliches. Wir haben eine Tonbildschau im Rucksack, also nicht eine Tonbildschau, eine Multimedia-Show, wo wir kombinieren mit der Band, mit Konzerten. Die heisst 10 Secrets of Rock'n'Roll, wo wir das alles, was wir jetzt darüber geredet haben, aufschlüsseln und zeigen mit Videoaufnahmen von der Südstaaten. Und das machen wir in der Stadthalle Wehr in Deutschland. Das ist, wenn man also von Rheinfelden etwa 15 Meter weiterfährt, dann 15 Kilometer nach Rheinfelden Richtung Frick, dann 15 Kilometer nach Chur, dort ist man in Wehr. Und also wer in der Region wohnt, dann wird dort etwas erleben, was er sonst nie erlebt.
1: Tipptopp. Und wir schauen, dass wir noch in den letzten paar Minuten nach der Musik reinquetschen können. Das ist ein Song, den wir mitgebracht haben, von Johnny Allen, Promised Land.

0: Chuck Berry im Cajun-Modus.
1: Ja, zum Ende der Sendung sind wir jetzt tatsächlich so ein bisschen am Ende von der Route 55 angekommen und in New Orleans. Ein Song haben wir noch zum Abschluss. Was gehört zum Abschluss? Sag es.
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1: Toussaint song. Okay, super. Also, we're in New Orleans. Wir verabschieden uns hier bei Crossroads. Schön sind da gewesen. An dem Mikrofon der Lightning Huskin.
0: Walter von der Vogelwarte.
2: Willi Surbeck, danke vielmals.
3: Andy Bowler.

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1: Guten Morgen, Party People. Es ist Sonntagabend, die haben Radio X geschaltet. Das heisst eine neue Ausgabe von Electrobeats. Heute für euch am Mikrofon sind der Kose.
2: Ciao zusammen, der Andi.
3: Guten Abend miteinander. Neben mir steht der Andrin.
4: Salut zusammen und andere Regler. Der Chris.
1: Guten Abend miteinander. Explosiv, du hast heute 2 Stunden Trance organisiert.
3: Ganz genau. Trance vom Feinsten heisst es wieder mal. In der ersten Stunde hören wir den Patrick Raven. Er hat gestern gerade noch an der Mission aufgelegt. Heute ist er bei uns, unter anderem Namen, aber da reden wir später noch mit ihm in der 2. Stunde im Interview. In der 2. Stunde im Set haben wir den Danny Dutch aus dem Norddeutschland und mit dem machen wir in rund einer halben Stunde ein Interview.
1: Gibt das dran? 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
3: Patrick Raven.

0: Ja, es ist kurz vor der halb neun. Ihr hört Radio X, Sendung heisst Elektrobeats. Und jetzt kommen wir mal zum Interview mit dem Gast von der zweiten Stunde. Bitte, Explosive, du hast das Interview vorbereitet.
1: Genau, der Dani Datsch ist hier aus dem Nachbarland. Nicht allzu weit aus Lörrach.
2: Genau, Schopfer.
1: Sorry, Zebe. Schön, bist du hier, danke. Das Mikrofon ist gerade ein bisschen luxuriös.
0: Doch, es ist alles off.
1: Es ist ein bisschen laut, habe ich gemeint. schön bist du hier. Schon das zweite Mal hier. Vor etwa zwei Jahren, eineinhalb Jahren bist du schon mal hier.
2: Genau, schon ein wenig länger her schon. Ja.
1: Was ist passiert in diesen zwei Jahren?
2: Ja, viele Produktionen natürlich wieder im Studio. Auch ein paar Auftritte natürlich. Ja, Standardding.
1: Standardding, ja, das ist nicht so Standard. Sagt nicht jeder im Studio. Im Studio, was machst du für Sachen? Musik richtig auch Trance oder produzierst du auch andere Sachen?
2: Genau, momentan produziere ich wieder wegen mehr Trance, auch wegen mehr so Tech House in die Richtung. Ja, das, was ich gerade Lust habe.
1: Sehr gut. Bist braun gebrannt.
2: Genau, frisch aus Ibiza zurück.
1: Frisch aus Ibiza zurück, genau. Wie ist der Trance-Szene zurzeit? Ja. Außer teuer.
2: Es ist teuer, ja. Aber nach wie vor, also Musik Nummer 1 dort unten und ja.
1: Aber ist halt Trance gelaufen oder mehr in dem...
2: Gemischt, also wirklich von Haus über Disco-Haus bis Trance ist alles gelaufen. Also.
1: Spannend, spannend. Was hast du geplant? Hast du das nächste Mal noch Auftritt? Du hast mir vorher erzählt, am Rhein ein bisschen weiter rein, läuft nicht so viel.
2: Genau. Clubmäßig. Aber ich schaue jetzt eher so Richtung Basel, Zürich, so die Gegend, ob es da wieder ein wenig mehr gibt. Ja, weil bei uns die Clubszene ist jetzt nicht mehr so aktuell. Und ja, das ist halt immer ein wenig das Problem.
1: Das ist nicht einfach, gerade in unserer Nische mit dem Trance. Haben wir irgendwas vergessen? Möchtest du noch etwas loswerden sonst?
2: Nein, kann nicht.
1: Wo finden wir Informationen zu dir? Oder Mixes oder Produktionen? Oder?
2: Genau, Mixes und Sounds eigentlich wie immer auf Soundcloud oder Spotify. Und ansonsten gerne über Instagram. Könnt ihr mal gerne folgen. Danny Datsch Official. Genau, oder auf der Webseite.
1: Also, schaut vorbei, Danny Datsch. Und die nächste halbe Stunde noch bis am 8. Uhr hören wir Patrick Raven.

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0: Ja, wie wir festgestellt haben, haben wir den Wechsel gemacht vom Erststunden-DJ,
1: Patrick Raven.
0: Zum?
1: Danny Dutch.
0: Ja, die Stunde erwartet uns natürlich auch noch das Interview mit dem Patrick Raven. Und ich weiß nicht, hast du noch einen Event-Tipp oder Ausblick für euch?
1: Ja, genau. Also unsere Sommerparty steht dann wieder an. Das ist im September, am 12. Und wenn alles klappt und das Wetter schön ist, machen wir sich am Jungle Street Groove. Das war lange Nacht gestern, sorry. machen wir auch wieder etwas. Alle Infos so dazu findet ihr demnächst oder auch jetzt schon auf unserer Webseite friendsoftrance.ch. Und wenn ihr noch am Street Parade möchtet, auf Love Mobile, wir haben noch ein paar wenige Tickets. friendsoftrance.ch findet ihr auch alle Infos dazu. Kommen wir da vorbei, würde uns freuen.
0: Und nicht vergessen, wenn ihr wissen wollt, wer gerade auflegt, sprich wie die Leute aussehen, geht auf unsere Insta-Seite, sprich die heisst electrobeats_radiox und gebt auch ein Like für unsere Wall of Fame.

0: Ja, wir haben kurz etwas ab der halb 10, live in der Mix der Danny Dutch. Und wie versprochen, kommen wir mal zum Interview jetzt mit dem Patrick Raven, der in der ersten Stunde aufgelegt hat bei uns. Bitte Explosive.
1: Hallo, erstmal, merci vielmals, cool Sex in der ersten Stunde. Dankeschön, bist du angekommen.
2: Merci vielmals, schön, darf ich da sein. Danke vielmals.
1: Sehr gerne. Patrick Raven, das ist eher eine neue Brand, sage ich mal so. Gestern bist du auch noch ganz neben einer anderen Stunde unterwegs gewesen, bei einem ganz anderen Wetter und anderen Verhältnis als jetzt hier.
2: Absolut richtig.
1: Und auch unter einem anderen Namen, unter Hardstyle Rockers.
2: Genau, korrekt, ja.
1: Also du bist eigentlich eine sehr grosse Größe in der Schweiz im Hardstyle. Und machst du das eigentlich schon seit Jahren?
2: Korrekt, ja. Ja, also wirklich schon extrem lang. Ich komme ja eigentlich aus dem Trance. Das ist für viele auch ein bisschen neu. Ja, warum macht ihr jetzt Trance und so? Ich komme eigentlich vom Trance, oder? Und Hardstyle war so das Nächste gewesen, die Steigerung ein bisschen härter und so weiter. Und ja, irgendwann ist das Thema dann halt gekommen, oder? Dass wir gesagt haben, wir müssen halt schauen. Hardstyle hat es nicht mehr so viele Bookings gehabt. Ich habe immer mehr Spass bekommen am Trance. Und darum das neue Projekt, ja, genau.
1: Und Patrick Raven, sehr cool, wir haben es vorher gehört. Also hast du nichts verlernt. Auch wenn du zwischendurch ein bisschen in einer anderen Stadt gebogen bist.
2: Definitiv.
1: Sehr gut, aber Hardstyle, wie man gestern gesehen hat, hängst du nicht an den Nagel, oder?
2: Definitiv nicht, nein. Also das Herz liegt immer beim Hardstyle, das ist absolut so. Das ist halt, ja, meine ganzen Kontakte dadurch zu verdanken. Und ich mache das immer noch mit Leidenschaft. Und es ist einfach auch Zeit geworden für mich, musikalisch mich auch ein bisschen zu verändern, oder? Und die alten Sachen nicht einfach an Akku zu hängen, sondern definitiv auch das parallel zu laufen lassen. Ich werde nicht jede Musik richtig machen, also bevor wir dann andere Musiken anfangen, so Reggaeton oder so, könnte ich mich dann steinigen. Nein, aber absolut, ja, es macht mir Spass, ja.
1: Und wenn wir von gestern reden, reden wir vom Mission Festival. Du hast wirklich in der vollen Halle aufgelegt. Wie ist das Feeling so? Wie ist das gewesen?
2: Es ist unbeschreiblich. Ich durfte auch schon mal in Holland vor einer ziemlich vollen Halle auflegen. Aber in der Schweiz, in meinem Heimatkanton, vor der vollen Halle, und ich hatte Schulkollegen vor mir, ich hatte Arbeitskollegen vor mir, ich hatte sogar Leute unterrichtet von meinem normalen Beruf her, die vor mir waren, also mega cool, Familie, Freunde, alles dabei. Und das ist schön, das ist speziell gewesen, genau.
1: Das ist lässig, super. Du bist aber nicht nur DJ, sondern du produzierst auch ganz viel. Also produzierst du nur für dich selber oder produzierst du mit anderen oder für andere?
2: Ein bisschen alles, ja. Also auch dort bin ich vielseitig unterwegs. Ich mache momentan sehr viel im Trance-Bereich, aber auch im Hardstyle-Bereich. Deep House habe ich auch noch etwas angefangen. Ein kleines Spassprojekt mit Malawi habe ich angefangen. Ist sehr erfolgreich geworden. Darum musste ich das Album hinten nachwerfen. Kommt am 12.06. raus. Und Trance kommt auch einiges raus jetzt. Also sind wir auch dran in Italien am Releasen. Gianni Parini, machen viel für Gianni Parini in der letzten Zeit. Ja,
1: das ist mal eine Grösse, ja. Das ist schön. Sehr cool. Veranstaltest du auch Partys oder da gar nicht?
2: Mal, also im Trance veranstalte ich eigentlich nicht so Partys, aber wir haben jetzt Slow-Mo, wo wir machen. Slow-Mobile, also Street Parade, Animals, ich bin der Präsident vom Verein. Und das ist sicher etwas sehr Tolles. Wir sind das erste Mal dabei. Wir dürfen das erste Mal dort dabei sein. Und wir sind überglücklich, dass wir so einem wichtigen Event dabei sein können. Sonst Hardstyle-Partys mache ich auch noch. Ich habe in Münzig auch Hardstyle-Partys gemacht. Mache hier und da auch Hardstyle-Partys. Ich habe gute Connections. Da sind Gagen nicht so teuer. Das ist immer gut. Sehr coole Reichweite auch in beiden Bereichen. Trance wie auch Hardstyle. Und gute Freunde gewonnen mittlerweile. Also nicht nur DJs und nur musikalisch, sondern auch Freunde bekommen.
1: Das ist schön. Du hast gerade angesprochen, das Love Mobile an der Street Parade. Haben wir noch Tickets, die man erstehen
2: kann? Absolut, ja. Also man kann natürlich Tickets auf animals.ch kann man Tickets, wir haben Bartests auf dem Wagen, wir haben Mindex auf dem Wagen, ich darf auf dem Wagen spielen und Andrew LaRave und DJ Icon. Nachher haben wir noch Designer dabei, haben wir auch noch Synergy und DJ Doom. Wir haben mit ihnen eine Kooperation und ich freue mich mega, dass wir hier aus verschiedenen Teilen der Schweiz DJs dabei haben dürfen. Vor allem natürlich Bartes, Riesennummern mit On The Move. Das ist wirklich uns einer gelungen, wo wir noch feste Grösse gewinnen können. Das ist schön, ja, freut mich mega.
1: Also animals.ch, Animals mit Z.
2: Mit S.
1: Mit S?
2: Ja.
1: Ah, komm mal, das habe ich gemeint, ich bin schlau.
2: Nein, sorry, du bist richtig, absolut. Ja, jetzt bin ich falsch.
1: Jetzt wird es gut, es ist heiß drin. Animals, wir haben alle absolut, eine lange Nacht gehabt und es ist heiß drin.
2: Animals.ch, ja, genau. Mit Z geschrieben.
1: Vielleicht als letztes noch, wo kann man die als nächstes hören? Als Hardrock-Stylers oder... Hardrock-Stylers.
0: Das ist gut.
2: Genau. Das ist gut. Das wäre ein neuer Projekt.
1: Hardstyle-Rockers. Oder auch als Patrick Raven.
2: Ja, absolut. Also der nächste Gig ist natürlich an der Street Parade. Jetzt lege ich gerade ein bisschen Pause ein, so mit Hardstyle-Rockers und mit Patrick Raven, weil wir im Studio arbeiten, sehr viel. Es kommt ein Album bei Hardstyle-Rockers, kommt dort auch noch etwas raus. Ein Sampler, ein Vinyl kommt raus. Dort arbeite ich mit dem Philipp Rochard momentan sehr intensiv dran. Also wir machen ein Vinyl, 20 Jahre Sektor Beats. Ich bin auch bei Sektor Beats dabei im Management und freue mich dort auch Gas zu geben. Und natürlich auch meine eigenen Projekte, das Patrick Raven vorantreiben und schauen, wie das Album mit Malawi läuft. Genau.
1: Super, sind wir gespannt auf viele neue tolle Sachen von dir. Wo findet man Informationen, damit man auch in Zukunft aktuell bleibt?
2: Absolut, also ich bin eigentlich fast überall vertreten, auf Facebook, Instagram und natürlich auch unter TikTok, oder? Dort findet man mich überall, entweder Patrick Raven, Hardstyle Rockers oder Malawi, oder? mein Spassprojekt, oder? Genau, also man findet mich immer und scheuchert mich nicht mehr zu schreiben, ich schreibe auch immer zurück. Also viele haben immer so ein bisschen Gedanken, ja, der Künstler schreibt nicht zurück, mal, ich schreibe immer zurück, jedem. Ja, mega Freude.
1: Das ist doch schön. Merci vielmals für die Set und das tolle Interview.
2: Merci vielmals.
1: Hoffentlich bis bald mal wieder und Dankeschön. Ja.
2: Danke vielmals. Merci.
0: Das war das Interview mit dem Patrick Raven und die letzten 20 Minuten hört ihr jetzt noch Danny Dutch hier auf Electrobeats auf Radio X.

0: Ja, ihr hört die letzten Minuten von Elektrobeats auf Radio X. Explosive, wir schauen zurück auf 2 Stunden Trance.
1: Genau, in der ersten Stunde haben wir Patrick Raven gehabt. Und jetzt in der letzten Stunde haben wir gehört Danny Dutch.
0: Dann sind wir auf Sendung wieder in 2 Wochen, genauer gesagt am 14. Juni, wenn es mir recht ist. Dann wird es auch wieder ein bisschen tranziger sein, nämlich mit James Dust und DJ Shabu. Und ja, bis dahin wünschen wir gute Zeit, guten Start in die neue Woche. Heute an dem Mikrofon sind Explosive.
1: Schönen Sonntag noch, schönen Abend, ciao zusammen und Strondring.
0: Ciao zusammen.

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